Making Your Mind Up van Buck Swiss, 1981. En we gaan naar 1971. Roy Black und Anita. Schön ist es, auf der Welt zu sein.